Wir schreiben das Jahr 1853. In Wien regiert der junge Kaiser Franz Josef. Seine Herrschaft beruht auf einem stehenden Heer von Soldaten, einem sitzenden Heer von Beamten, einem knienden Heer von Priestern und einem schleichenden Heer von Denunzianten. Und auf den Ratschlägen seiner Mutter, von der man sagt, sie sei der einzige Mann,

0: der Kardinal-Erzbischof.
1: Majestät, die heilige Kirche stößt auf Widerstand.
2: Empörend!

0: herrscht die Schulaufsicht im Land.
1: Gewährt.
2: Jeder Gewehr, das Seine, alles von der ist reine. Gott erhalte, Gott beschütze uns, den jungen Kaiser.
3: Deine Mutter!

0: Ihm ein Stück Türkei erhalten wir als Lohn.
1: Wie beurteilen Sie die Lage, Graf Grünne?
2: Stehen wir zu Russland, grollt uns England. Gehen wir mit England, zürnt uns Russland. In jedem Fall ein Bündnis wär fatal.
3: Wir müssen uns entscheiden.
4: Der Kaiser von Österreich muss gar nichts.

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0: 2, 2, 2. Und ich frage mich, wo soll ich das Ding bloß parken? Die Flugzeuge sind aufgereiht wie die Sardinen in der Büchse. Und soweit ich das überblicken kann, steht dahinter ein Fuhrpark an Autos. Anscheinend ist ganz Neufundland hier.
1: Ein Flugzeug und noch eins. Und da kommt noch eins. Und da kommt noch eins. Und dann 13.
2: Ist das an? Entschuldigung, ich bin neu. Hier ist Janice Mosher von Rogers TV Kanal 9. Ich berichte live vom Flughafen Gander, wo soeben das 19. Flugzeug gelandet ist. Ich stehe hier neben
3: Bonnie Harris. Und normalerweise kriegen wir ein halbes Dutzend Flüge pro Tag rein. Jetzt haben wir in 2 Stunden schon 3-mal so viele. Es ist sehr laut. Man kann das Kerosin riechen. Man kann die Abgase.
1: Alter Schwede! Das ist ein

0: heilige Scheiße.
1: Claude!
2: Die Flugsicherung sagt, dass 5 der Maschinen auf dem Rollfeld nicht antworten.
3: Reg meint, sie sind vermutlich nur auf der falschen Frequenz.
4: Oh, danke, Dwight.
5: Die FAA gibt uns keinen Zeitpunkt für die Wiedereröffnung des Luftraums.
3: Und die Crews müssen eine Pause machen, oder wir kriegen sie hier nie wieder weg.
6: American Transair Flug 25 bittet um Priorisierung, wenn sie aussteigen.
5: Falls sie aussteigen.
4: Warum?
6: Sie waren auf einer Wunschtour nach Disneyland mit 90 kranken Kindern.
4: Oh, yeses.
7: Selbst wenn wir alle Hotels in der Stadt nutzen, haben wir nicht genügend Platz. Wir müssen auf andere Orte ausweichen.
8: Appleton und Gambo haben es schon angeboten, aber wir bekommen die Leute nicht hin. Die Busfahrer von Garth sind noch auf der Kundgebung und ohne die fährt keiner irgendwo hin.
4: Himmel, Arsch und Zwirn, ich sag denen, wo sie hinfahren sollen. das besser nicht zitieren.
8: Die Dame vom Tierheim ist dran und die erkundigt sich nach den Tieren.
4: Sag Bonnie, dass wir uns erstmal um die Menschen kümmern, ja?
9: Claude, Claude, die 5 Flugzeuge, die nicht antworten, die werden als terroristische Bedrohung eingestuft.
4: Okay, die Mounties werden sich drum kümmern. Trotzdem haben wir fast 7000 Menschen, die vielleicht die Nacht hier verbringen. Das sind fast so viel, wie wir Einwohner haben. Wir müssen Unterkünfte organisieren und wir müssen sie dahin schaffen.
10: Guck mich nicht so an.
4: Ja, ganz zu schweigen von Essen und Vorräten und so weiter.
5: Aber warum wurden die zu uns geschickt? Warum nicht da runter? Ja,
4: wenn irgendwas schief geht, dann gehen hier weniger Leute drauf. Okay, Janice Mosher, hier sind Ihre Nachrichten. Der Stadtrat von Gander erklärt den Notstand.

0: Ja?
1: Parole Emil, hier mitten drei.
0: Parole Emil, schnell, was ist passiert?
1: Ich kann dir sagen, Dienstag.
0: Was ist passiert?
1: Wir sind ihm also hinterher.
0: Ja?
1: Er ging sehr schnell, konnte uns natürlich trotzdem nicht abhängen. Sind ihm nachgeschlichen wie die Indianer. Und er hatte keine Ahnung. Erst ging er über den Prager Platz, dann in die Mottstraße. Aber dann

0: Das kannst du aber laut sagen.
1: Seht ihr, braucht ihr keine Verstärkung?
0: Nein. Hör zu. Der Kerl wohnt jetzt im Hotel Kreid am Neulendorfplatz. Der Hotelhof ist unser Hauptquartier.

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0: Ja? Ach, was?
1: Nichts.
0: Gut.
1: Außer Jenny, fick den Nazi.
0: Red keine Scheiße.
2: Haha, nicht dein Ernst.

0: soll eine Überraschung sein.
1: Hey!
2: Hey!
1: Läuft?
2: Klar!
1: Und?
2: Was?
1: Wie war's?
2: Wie war was? Wow, das lief wirklich super!

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1: Halt dich nicht zurück.
2: Wäre das dein Wunsch?
1: Ist schon gut. Lass mich nur mal gehen.

0: Woher kennen Sie Viktor Komarowski?
1: Halten Sie sich aus dieser Sache heraus, Doktor. Zu Ihrem eigenen Besten.
0: Lara!
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0: Mutter Morwenna? Oh, ich schick der Himmel. Ihr müsst ihm helfen. Gisborne ist tot. Aber Robin lebt. Bitte, er blutet stark.
1: Trink das. Es wird die Blutung stoppen.
2: Warum seid ihr hier?
1: Ich war 12, als ich damals das erste Mal nach Huntington kam. Eine einfache Dienstmagd. Euer Vater war nett zu mir. Er sorgte dafür, dass es mir an nichts fehlte. Bis er mich eines Abends auf seine Kammer rufen ließ.
2: Er hat euch miss...
1: Viele Jahre. Bis eines Tages mein Monatsblut ausblieb.
0: Ihr wart schwanger.
1: Er hat mich nach Kirklees bringen lassen. Dort sollte man das Problem aus der Welt schaffen. Aber die Äbtissin hatte Mitleid und entschied, dass ich im Kloster bleiben und das Kind gebären sollte. Dem Earl erzählte man, ich sei bei dem Eingriff gestorben. Und dann brachte ich meinen Jungen zur Welt. Ein kleiner

0: Guy von Gisborne kam zu mir und bat mich um Hilfe. Die Wunde, die ihr ihm verpasst hattet, wollte sich nicht schließen. An diesem Mal hier habe ich ihn wiedererkannt. Ihr habt euren Bruder getötet, Robin. Meinen Sohn. Marion, ich wollte dir nie ein Leid zufügen. Vergib mir.
1: So als wäre es nie geschehen.
2: Was habt ihr getan?
1: So als wäre es nie geschehen.
2: Was habt ihr getan?
1: So als wäre es nie geschehen.
2: Was habt ihr getan?

0: Gottes und des Königs von England eröffne ich als Sheriff von Nottingham den Prozess gegen Will Scarlet. Bruder Tuck, vernehmt die Anklage.
1: Will Scarlet wird beschuldigt, ein Hofgut in der Grafschaft Huntington überfallen zu haben.
2: Ich habe diesen Hof mein halbes Leben lang bewirtschaftet. Er ist mein Lebenswerk.
0: Ihr wart über 2 Jahre lang im Krieg. Dem Earl von Huntington steht es als Lehnsherr zu, euren Hof an einen anderen Bauern zu vergeben. So lautet das Recht.
2: Das nennt ihr Recht? Wenn das Gesetz nur den Reichen dient, das nennt ihr Recht?
0: Es gilt für jedermann gleich, auch für euch.
2: Ist es gerecht? Wenn es das einfache Volk verhöhnt, ist das gerecht?
0: Habt ihr in der Sache noch etwas zu sagen?
2: Ich war für England im Heiligen Krieg. Und wofür? Dass ich am Ende zu Hause krepier.
0: Der Earl ist davon ausgegangen, dass ihr gefallen seid.
2: Er hat sich geirrt. Ich will mein Land zurück.
0: Es ist nicht euer Land.
2: Ich habe keine einzige Abgabe versäumt. Ich habe mich für den Earl halb zu Tode geschuftet. Und das ist der Dank dafür?
0: Das ist nicht Gegenstand der Verhandlung.
3: Der Adel presst seine Untergebenen aus. Und das Gesetz deckt diese Ungerechtigkeiten auch noch.
0: Ruhe! Ich

0: Ich lasse nicht zu, dass es Widerstand gibt. Wachen, verhaftet sie. Hiermit ergeht folgendes Urteil. Der Angeklagte Will Scarlett ist schuldig. Mit dem heutigen Tag verliert er seine Bürgerrechte und kann sie zu Lebzeiten nicht wiedererlangen. Es steht fortan unter Strafe, dem Verurteilten Zuflucht zu gewähren oder ihm Arbeit zu geben. Der Prozess ist beendet.
1: Entrechtet, geächtet, so gut wie tot.
2: Wo soll ich denn jetzt hin?
1: Verschusst ihn, bevor euch das gleiche droht.
2: Ihr könnt mich doch nicht einfach so verrecken lassen!
1: Entrechtet.

0: gut zu wissen, dass man sich auf die eigene Verwandtschaft immer verlassen kann. Vielen Dank auch dafür, Marion. Die Tochter des Sheriffs als Aufständische. Weißt du eigentlich, was das für mich bedeutet, wenn sich das herumspricht?
1: Hast du Angst um deine Stellung? Aber dass du blankes Unrecht vollstreckst, das ist dir gleichgültig? Die Steuern und Abgaben sind viel zu hoch. Und das Wild im Sherwood Forest darf keiner jagen, weil es dem König gehört. Das ist doch krank!
0: Aber ich kann daran nichts ändern. Und du auch nicht. Anstatt hier in Nottingham die Leute gegen mich aufzuwiegeln, solltest du lieber auf Huntington bleiben.
1: Du weißt nicht, was für ein trostloser Ort das ist.
0: Das wird sich ändern, wenn Robin aus dem Krieg zurückkehrt. Es ist eine harte Zeit für uns alle. Du musst jetzt gehen.
1: Leb wohl, Vater.

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0: Wer ist da?
1: Ich bin's nur.
0: Haben Sie einen Brief von Dorsini?
1: Natürlich, wie jeden Abend. Er muss dich wirklich sehr lieben.
0: Oh ja, das tut er. Und hier ist mein Brief an ihn.
1: Und, freust du dich schon darauf, ihn endlich wiederzusehen?
0: Ich kann es kaum erwarten.
1: Und, was werdet ihr dann tun?
0: Oh, wir werden uns freuen. Wir werden lachen. Und vielleicht spielen wir uns Lieder vor.
1: Und küssen werdet ihr euch nicht?
0: Küssen? Ich weiß nicht. Müssen wir?
1: Küssen ist etwas sehr Schönes. Wenn man es einmal getan hat, dann fragt man nicht mehr, ob man muss.
0: Ja, das habe ich auch schon gehört.
1: Schau.
0: Was tun Sie?
1: Siehst du, das war ein Kuss.
0: Bitte lassen Sie das.
1: Ach so. Er war dir zu kurz, um dich vollends zu überzeugen. Na gut, dann komm her.
0: Nicht, ich rufe um Hilfe.
1: Das würde ich an deiner Stelle nicht tun. Denn was würde man hier finden? Einen Mann in deinem Zimmer, den du selbst den Schlüssel gegeben hast. Du wärst für alle Zeiten entehrt.
0: Oh Gott.

0: So, mehr gibt's nicht. Das muss reichen, das Nimmerland.
1: Und jetzt denkt an etwas Besonderes. Etwas ganz Schönes. Dann beginnt ihr zu schweben.
2: Kommen wir dann auch wieder zurück? Nicht, dass sich unsere Mama Sorgen macht.
1: Solltet ihr irgendwann zurück wollen, bringe ich euch zurück. Aber nur, wenn ihr es auch wirklich wollt.
3: Es funktioniert. Ja.
1: Los, Wendy. Denk an was Tolles.
2: An was denn?
1: An was hast du gedacht?
2: Unseren letzten gemeinsamen Urlaub am Meer. Mit Papa.
1: Aha. Na, jetzt siehst du ein besonderes Meer. Mir hinterher, dann...

0: kommt schon, ihr beiden. Etwas schneller.
1: Warum hast du es denn so eilig, Frau Prinzessin?
0: Hörst du es nicht, Tipper? Die Bäume flüstern es bereits in ihren Wipfeln. Peter Pan kommt zurück.
2: Der hätte sich ruhig noch etwas Zeit lassen können. Es war so schön ruhig die letzten Tage.
0: Drollig.
2: Entschuldigung.
0: Stellt euch mal nicht so an, ihr Faulpelze. Wem haben wir es denn zu verdanken, dass die Piraten unser Lager noch nicht überrannt haben, hm?
3: Peter Pan.
0: Der hat dich

0: wir Peter kriegen, komm raus.
1: Komm raus.
0: Dann ist es mit dir aus.
1: Aus.
2: Nimmerland wird Peter ein Graus.
3: Wir haben jetzt die ganze Insel von Nord nach Süd, Süd nach Ost und Ost nach West durchsucht, Captain Chef. Und nirgends irgendein Peter Pan.
1: Na, dann müssen wir sie eben noch von West nach Nord durchforsten, Smee. Schock,

0: doch gar keine Ahnung. Dank diesem Bengel stehe ich auf der Speisekarte dieses tickenden Ungetüms ganz oben.
1: Oh, meinen Sie das Krokodil?
0: Nicht so laut! Was ist, wenn es dich hört?
1: Oh, Verzeihung, Captain Chef.
2: Haben Sie es zufällig in letzter Zeit mal irgendwo gesehen?
0: Wieso gesehen? Es tickt doch immer ganz in der Nähe.
2: Hatschi!
3: Wer war das?
2: Upsi!
0: Waldläufer!
1: Hinter

0: Peter gelassen.
1: Er kommt bald. Er muss sich noch mit dieser dusseligen Wendy und ihren Brüdern herumärgern.
0: Wendy? Die immer die tollen Geschichten erzählt?
1: Das hat sie alles nur erfunden, damit Peter sie und ihre dummen Brüder mit nach Nimmerland bringt.
0: Was?
1: Ja, wenn ich es euch doch sage. Und dann haben sie mich auch noch gezwungen, sie mit Feenstaub zu bestreuen. Diese Elefanten.
0: Und was sagt Peter dazu?
1: Ihr sollt diese fürchterlichen Kinder so sehr erschrecken, dass ihnen Hören und Sehen vergeht. Dann werden sie schon von alleine wieder nach Hause abhauen.
0: Ja! Ja! Hat der das wirklich ernst gemeint?
1: Natürlich! So wahr ich Tinkerbell bin. Eine Fee lügt nie.
2: Na gut, ihr habt gehört, was Peter Pan von uns erwartet. Dann wollen wir diesen Neuankömmlingen mal zeigen, was die verlorenen Kinder so drauf haben.
3: Ja!
1: Na dann, folgt mir!

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0: Mein Gebieter, saget an, warum ist eure Miene verdunkelt?
1: Ich sollte sie mir aus dem Kopf schlagen, was?
0: Ach, jetzt reißen Sie sich doch mal am Riemen. Meine Güte, dann schnappen Sie sich eben eins von den Kütchen hier. Lieber eine Ente auf dem Sofa als ein Schwan im Kopf.
1: Ich bin selbst schuld an meiner schlechten Laune.
0: Tja. Ein Zeitungsfritze von der New York Times hat angerufen, Sie wollen den Künstlerball heute Abend fotografieren.
1: Nichts da. Keine Fotos.
0: Oh, die Kids haben doch nur das eine Besäufnis im Jahr.
1: Wer ist der Chef dieser Stiftung? Sie oder ich?
0: Entschuldigung. Ich bin nur rasch nebenan und reiß mir schnell die Zunge raus.
2: Ich hab sie! Ich habe die Statue.
1: Wirklich?
2: Okay, ich hab sie nicht. Aber ich weiß, wo sie ist.
1: Tatsächlich.
2: Okay, ich weiß es nicht. Aber ich kann es erklären. Mrs. Kramer!
3: Guten Tag.
1: Wer zum Teufel ist das?
2: Darf ich bekannt machen, Mrs. Avery? Mrs. Kramer. Mrs. Kramer, das ist Mrs. Avery, der Connoisseur.
3: Angenehm. Was für eine zauberhafte alte Weltatmosphäre.
2: Nun warten Sie nicht auf die letzte Ölung. Sprechen Sie.
3: Ich hatte ihn von Anfang an unter Verdacht. Er hat etwas Hinterhältiges an sich.
1: Wer?
2: Der Friseur.
1: Was wissen Sie über ihn?
3: Eine Menge. Er mag ja behaupten, er wäre Friseur. Aber in seinem Laden geht mehr vor sich als Fri- und Rasieren.
1: Ha! Taxi, Sie hatten recht.
3: Man weiß nie, was er denkt. Und er werkelt ständig im Keller herum. Also, wenn Sie mich fragen, er ist ein Radikaler.
1: Verdammt! Ja. Tatsächlich! Ja. Dieser Friseur hat mir meine Statue gestohlen.
2: Ja. Ich werde die Polizei anrufen.
1: Nein, das werden Sie nicht tun. Das ist eine Privatangelegenheit. Ich werde mich persönlich um diesen Friseurladen kümmern. Hier, gehen Sie mit der jungen Frau runter an die Bar und geben Sie ein Glas Champagner. Ich muss nachdenken.
2: Alles klar.
3: Ich finde Ihre Hütte hier einfach bezaubernd.
2: Mrs. Kramer.
3: Die ist ja nackt. Also ich würde ja auch gern.
2: Mrs. Kramer.
3: Ja.
4: Wollen Sie wirklich zu diesem Friseurladen gehen?
1: Wieso nicht?
5: James Bond.

0: Ist es meine Statue oder nicht?
1: Ach, meine Statue, deine Statue. Venus ist für uns alle da. Ah! Und da ist sie ja.
0: Meine Liebe, ich kann es kaum glauben.
2: Ich hab dir doch gesagt, dass ich dich finde.
1: Okay, Genossen, zurück ins Bergwerk.
0: Molly! Molly, schauen Sie doch! Ist sie nicht schön wie eine Orchidee?
1: Venusfalle trifft's wohl eher.
0: Und diese Giftspritze ist meine Sekretärin, Molly Grant.
2: Ah, eine treue Seele, scheint mir.

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Herr, du hast gegeben in die Welt viele arme Menschen. Hm? Ich weiß, es ist keine Schande, arm zu sein. Aber eine besondere Ehre ist es, weiß Gott, auch nicht. Na, was wäre denn so Schreckliches dabei, wenn ich auch ein klitzekleines Vermögen hätte, hä? Wenn ich einmal rein...

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1: Der erste Kuss. Der erste Kuss ist für mich nach wie vor was vom Besten. Beide wollen ihn, den Kuss. Aber beide trauen sich auch nicht. Aber haben sie es dann erstmal geschafft, dann können sie nicht mehr damit aufhören. Weil beide wissen, dass sie ganz genau das Gleiche fühlen.

traurige Thema soll es in diesem wunderschönen Lied doch nun wirklich nicht gehen. Nein, meine Damen und Herren Bäume, ich denke, wir sollten gerade für das Publikum noch einmal ganz klar machen, worum es in diesem Lied denn eigentlich geht. Okay? Dann singt mir einfach nach!

0: und Mock. Bitte, Elphaba, versteh das doch.
1: Oh ja.
2: Galinda, hör mal. Meine Schwester und ich haben gerade von ihr gesprochen.
3: Und ich von dir. Ich habe mir gedacht, den können

0: Ich weiß doch warum.
1: Du weißt?
0: Ja, ich saß im Rollstuhl da und du warst einfach zu gut. Mich lag

habe damals übrigens den Song dann auch bei einer Fernsehsendung in Engadin auf einem echten Pferd gesungen, die mich dann anschaute. Die ist übrigens auch Britta. Schon wieder ein Schwarzfahrer.

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0: Den Flug mit eingeschlossen waren wir ca. 12, 13 Stunden an Bord.
1: Wir waren 15 Stunden da drin.
2: 20 Stunden.
3: 28 Stunden. Wir waren mehr als einen ganzen Tag im Flugzeug.

0: Wir durften aufstehen, aber nicht aussteigen.
1: Man denkt sonst nicht drüber nach, aber Flugzeugtüren sind 6 Meter über dem Boden.
2: Selbst wenn du den Sturz überlebt hättest, hätten sie dich wahrscheinlich erschossen.
3: Wir kannten jeden Winkel des Flugzeugs im Schlaf.
4: Man konnte in die erste Klasse gehen. Man konnte sich im Ganzen stretchen.
5: Der Flug war ausgebucht. Auf dem Boden schliefen Kinder.
3: Es waren 3 Plätze auf jeder Seite und ein schmaler Gang in der Mitte.
4: Wir hatten keinen Zugang zu Informationen.
6: Das war bevor jeder ein Handy hatte. Von denen, die eins hatten, kam kaum einer durch.
3: Hallo? Mom?
7: Bonjour. Die Vermittlung? Mom? Oh, Gott sei Dank. Das Netz war blockiert. Ich hab mir ein Handy geliehen. Wie geht es dir?

0: unserem Flieger hat einer ein Handy.
1: Aber dann ist der Akku leer.
0: In den Sitzen sind Telefone.
2: Aber die funktionieren nicht. Die Hälfte der Leute hier spricht kein Englisch.
1: Selbst wenn wir wüssten, was Sache ist, können wir sie nicht sagen. In unserem Flugzeug fragen wir die Flugbegleiterinnen.
3: Aber auf dem Cockpit heißt es, wir sollen nicht viel sagen. Und das wiederum befeuert die Gerüchteküche.
4: Es gab einen Unfall.
5: Was? Was?
3: Ja, Unfall? Ja,

0: Nach 14 Stunden rumsitzen holten wir den Wodka Gorbatschow raus.
1: Kevin und ich hatten ihn versteckt,
0: weil wir ihn nicht teilen wollten. Jedenfalls, die Frau hinter uns, eine Totalkatastrophe, flippte völlig aus.
2: Ich verstehe nicht, warum die uns nicht rauslassen. Ich meine, nur kurz die Beine vertreten. Ich meine, ist das ihr Ernst? Oh Gott, ich brauche Luft. Ich muss raus aus dem Flugzeug.
0: Und mein Partner Kevin? Ja, wir heißen beide Kevin. Und am Anfang war das auch lustig. Jedenfalls, Kevin kam nicht besonders gut damit klar.
3: Ich bring sie um.
2: Entschuldigung! Ich möchte jetzt aussteigen! Ich habe Platz!
3: Entschuldigung! Möchten Sie eine Valium? Weil wenn Sie so ausflippen, dann flippe ich auch aus und...

0: Ja, hallo. Hier ist Bonnie Harris von Tierheim in Gander. Ich war wie alle gerade unten und ich habe mir die Flugzeuge angesehen. Und ich frage mich, ob da nicht vielleicht Tiere an Bord sind. Nein. Keine Tiere in den Flugzeugen. Hören Sie nicht ein Tier? Ja, okay, ja, alles klar, danke. Ah, Doug, sind da Tiere in den Flugzeugen?
1: Vermutlich.
0: Ah ja, vermutlich. Dann werden die vermutlich auch gefüttert. Oh, ich fahre hin.
2: Bonnie, das sind Wachleute, die Armee, überall Polizei.
0: Ja, dann müssen sie mich eben erschießen.
2: Bonnie.
3: Garth?
4: Claude.
3: Okay. Betrachte das Ganze mal aus meiner Sicht.
4: Betrachtest du es denn aus meiner Sicht?
3: Wir sind immer an den Verhandlungstisch gekommen.
4: Wir sind auch immer an den Verhandlungstisch gekommen.
3: Wir haben die Schule, die Kirchen und wir haben die Hotels für die Crews. Aber wir brauchen die Schulbusse. Sonst haben wir nicht den Hauch einer Chance, sie da hinzubekommen.
4: Warum fährst du sie da nicht mit deinem Auto?
5: Die Busfahrer denken darüber nach, den Streik zu unterbrechen.
3: Was bringt ein Notstand, wenn ihn verdammt nochmal keiner wie ein Notstand behandelt? Ja, das können Sie gerne zitieren.
6: Die Flugbegleiter sagen uns, alles in Ordnung. Aber ich habe Kinder und ich habe Enkelkinder. Ich weiß, wenn mir jemand etwas verheimlicht. Und wenn Eltern ihre Kinder ruhigstellen wollen, dann lassen sie sie fernsehen.
5: Wir zeigten jeden Film, den wir dabei hatten. Natürlich Blond, Dr. Doolittle 2
0: und Titanic.

0: Entschuldigung, dürfe ich mich hier hinsetzen? Ich muss ein bisschen arbeiten und hinten im Flugzeug singen sich ein paar Betrunkene die Seele aus dem Leib.
1: Ja, bitte, natürlich. Ich bin Diane.
0: Nick. Wie geht's Ihnen?
1: Ich bin beunruhigt. Jemand wollte heute fliegen und ich würde ihm so gern sagen, wo ich bin.
0: Neufundland? Ach, nein, das wissen Sie ja. Sie können es ihm nur nicht sagen. Ich hoffe, Sie sind einer der Menschen, die über unbeholfene Engländer lachen können.
1: Ich möchte einfach nur wissen, was hier los ist.

0: später am Abend bin ich mit ein paar anderen Passagieren im Cockpit. Die Pilotin schaltet das Radio auf die Sprecheranlage. Der Präsident hält eine Rede. Das ganze Flugzeug wird mucksmäuschenstill.
1: I ask the American people to join me in saying a thanks for all the folks who've been fighting hard to rescue our fellow citizens. And to join me in saying a prayer for the victims and their families. The resolve of our great nation is being tested, but make no mistake, we will show the world that we will pass this test. God bless.
2: Hast du die Airline erreicht? Tom, mir geht's gut. Sag mir genau, was du weißt. Wie schlimm ist es? Ich will alles hören. Tom, wer war noch im Dienst? Nein, davon kenne ich keinen. Nein, nicht von dieser Airline. Charles, bist du sicher? Mir geht's gut, Tom.

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0: ich denn schon von einer 17-Jährigen, die noch dazu Jungfrau ist? Du hast nur Chancen bei ihm.
1: Meinst du? Dann muss ich Richard meine verborgene Seite zeigen. Richie, Süßer, siehst du nicht, wie einsam ich bin?
0: Lass die Finger von ihm, verstanden? Wenn du mit Rich rummachst, sind wir geschiedene Leute.

hat einmal so ein Lied. Es klingt in etwa so und geht euch ans Gemüt. Nur wo ist das Lied, das sie jetzt erklingt? Wo ist es?

0: Also, einen Tanz wie eben haben wir mit Sicherheit noch nie zuvor gesehen. Der Unterricht beginnt am 17. September.
1: Was?
0: Alexandra, wach auf! Du hast bestanden!
1: Yes!
2: Gratulation!
1: Was tust du hier?
2: Ich bin auf gut Glück vorbeigekommen. Es ist nicht so, dass ich behaupten könnte, das Datum nicht gekannt zu haben.
1: Ich glaube, es ist nichts Verwerfliches, die kleine Hilfestellung eines Freundes zuzulassen.
2: Die brauchtest du gar nicht.

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0: Dankeschön.
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0: mir, dass ich die Größere, die Vernünftigere bin.
1: Wir nicht.
0: Ich will auch Abenteuer erleben, Quatsch machen, mir meine eigene Welt bauen.
1: Das kannst du doch.
0: Genau, Wendy. Ich kann nicht eure Mutter sein.
1: Oh.
0: Aber ich kann euch

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0: Entschuldigen Sie?
1: Wir haben wegen Renovierung geschlossen.
0: Ich wollte eine Anzeige aufgeben.
1: Sie können sie mir geben. Ich sorge dafür, dass sie gedruckt wird. Mein liebster Julius F., Sie allein nähren meine Hoffnung. Es ist mir ein unstillbares Bedürfnis, Sie zu treffen. Ich warte auf Antwort. Ihre Mary V.
0: Sie haben nicht das geringste Recht, das zu lesen. Es sei denn, Sie sind Julius Felix. Kaiserliche
1: meine Hohe. Liebe Mary V., ich fiebere unserem Treffen mit angehaltenem Atem entgegen.
0: Julius Felix?
1: Zu Ihren Diensten.

0: Ingrid!
1: Ingrid! No!

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0: Ja, wie sieht dann ein Haus in einer fernen Zukunft aus?
1: Hat man überall Waschmaschinen?
0: Ist die Hausfrau befreit und hat am Vormittag noch Zeit?
1: Darf vielleicht noch etwas mit dazu verdienen?
2: Fragen wir doch einfach mal den Wolkenstein, was die Zukunft bringt, was wird morgen sein? Fliegen wir zum Einkaufsbummel nach Bachrhein, das weiß der Wolkenstein allein.
1: Wow! Ich glaube, es wird überall...
3: Autobahn geben.
1: Ja, und Fernsehen.
3: Und Internet.
1: Was ist das?
3: Keine Ahnung, aber es hört sich gut an.
1: Eigenheime, überall.
3: Und Kinder.
1: Bravo, Kinder, vielleicht zwei.
3: Oder drei, das ist auch gut.
2: Fragen wir doch einfach mal den Wolkenschein, was die Zukunft bringt, was wird morgen sein?
0: Stellt sich dieser Tobler vielleicht doch...

Wie kann man verhindern, dass die Neonazis samt NPD unter dem Motto Schluss mit dem Schuldkult oder gar am Holocaust-Mahnmal vorbeimarschieren und damit noch einmal jene Millionen Juden beleidigen, die vom deutschen Faschismus grausam, gnadenlos und fabrikmäßig ermordet wurden?

0: komm. Großer rechter Flügel. Ich hab dir ein bisschen Zucker aufs Fensterbrett gestreut.
1: Noch am selben Abend in ihrem eigenen Treppenhaus.
2: Sie brauchen einen Tee oder besser einen Punsch. Ich leide an einer Knochenkrankheit. Man nennt mich den Mann aus Glas, aber eigentlich heiße ich Romain Dufayel.
3: Monsieur Dufayel, ich bin Amélie.
2: Amélie Poulain. Warum verbringt jemand, der jung und lebendig ist wie Sie, jeden Abend alleine in seiner Wohnung? Oder besteht der Freundeskreis nur aus Zwergen, die ich von hier unten nicht sehen kann?
3: Sind Sie Künstler?
2: Ach, das frage ich mich selbst jeden Tag.
3: Darf ich? Das Bild gefällt mir sehr gut.
2: Ah ja, das ist das Frühstück der Ruderer von Renoir. Ich male eins pro Jahr, seit über 20 Jahren. Die Blicke, die sind am allerschwersten. Manchmal habe ich das Gefühl, sie ändern absichtlich ihren Ausdruck, sobald ich ihnen den Rücken zukehre.
3: Auf mich wirken die sehr zufrieden.
2: Nach all den Jahren gibt es nur eine einzige Person, die ich sehr schwer greifen kann. Das ist die junge Frau mit dem Wasserglas. Sie steht im Zentrum

und umringt von all dem Spaß. Ich treff jedes Gesicht, aber sie treff ich nicht. Wer ist diese Frau mit dem Glas?

0: an.
1: Vielleicht ist sie einfach nicht für die anderen.
0: Aha. Ja, inwiefern?
1: Ich weiß nicht. Vielleicht durfte sie als Kind niemals mit den anderen Kindern spielen.
0: Na, wäre es denn nicht langsam Zeit, damit anzufangen?
1: War das Frühstück am See vielleicht ihre Idee?
0: Ah, vielleicht schloss sie grad Freundschaft mit

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0: Monsieur Simon Renard.
1: Mi allegro di verle, signor Renard. Wie geht es meinem Bräutigam?

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Hörer, stellt euch nicht so deppert an. 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

0: Ich Helene, Elisabeths ältere Schwester. Und das ist die stolze Mutter Ludovica. Sie hat einen Brief erhalten von ihrer Schwester Sophie, der Mutter des Kaisers von Österreich. Und darum musste die ganze Verwandtschaft antanzen.
1: Schön, euch alle zu sehen. Ich möchte, dass ihr wisst, bald wird etwas geschehen, das sehr bedeutsam ist.
2: Was macht sie sich so wichtig?
3: Was?

0: von mir aus?
1: Sehr bedeutsam. Ist das alles wahr?
2: Schön.
0: Und deshalb sind wir hergekommen.
3: Dort treffen wir im August Helenes Tante Sophie. Sie schrieb, sie möchte uns sehen. Den Grund erratet ihr nie.
4: Das ist doch des Kaisers Mutter.
5: Dann ist doch der Kaiser dort.
3: Sie möchte, dass Franz Josef sich mit Helene trifft. Meine Helene wird Kaiserin von Österreich!
0: Oh, Kaiserin!
4: Oh, so ein Glück!
0: Dann werden sich Herzogsbald zu weit sein!
6: Gratulation!
5: Ja, mit dem Vater peinlich!
4: Was für Aussichten!
0: Liebe Kaiserin, ich kann's doch gar nicht glauben! Was hat das zu bedeuten?
4: Kann das ist das Sissi!
5: Eine Zirkuseinlage!
7: Und das hat dir der Vater beigebracht!
3: Sissi, was machst du da oben?
0: Ich habe sie verbunden! Oh mein Gott!
3: Sissi!
0: Schwind nicht mit!
3: Komm da runter, sofort!
4: Lenk sie nicht ab, sonst

0: Ich wüsste wirklich nicht, was ich dieser Welt noch zu geben hätte.
1: Verstehst du denn nicht, dass du verantwortlich dafür bist, wie es den Menschen in deiner Grafschaft geht?
0: Sie zahlen Steuern an die Krone, nicht an mich. Soll ich so werden wie mein Vater?

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1: Gott, rief er und...

0: Wisst ihr, was mein Verlobter erzählt?
1: Ivan Jones, sein Kleinknecht.
0: Mit seinem Vetter Carsten hat er vor einiger Zeit beobachtet, wie auf Jefers Hallig ungeheuerliche Dinge vor sich gehen.
1: So sprich doch!
0: Sie haben gesehen, wie sich aus den Gebeinen dort etwas Lebendiges erhoben hat.
1: Gott, Güte!

0: Was ist mit euch?
1: Was erwartest du? Seit Jahren lässt du die Männer bis zum Umfallen schuften. Sie sind müde.
0: So werden wir nie fertig. Jeder zurück an seinen Platz. Noch ein Fuder Stroh hinab in die Schlucht.
2: Das Wasser steht zu hoch.
0: Nur einen Fuß höher mit dem Deich. Dann ist's genug für diese Flut.
3: Bei uns wirst du einen guten Lebensabend finden, Trin. Warst lange genug alleine in der alten Karte von Haukes Vater.
4: Dein Mann wird mich nicht vermisst haben.
3: Lassen wir die alten Geschichten doch ruhen.
4: Eure Tochter? Groß bist du geworden, Mädchen.
3: Wienke, geh ruhig zu ihr.
4: Was ist mit dem Mädchen?
3: Es ist ein stilles Kind. Komm, Wienke.
4: Magst du die Geschichte von den Wasserfrauen hören, Wienke?
5: Wasserfrauen?
0: Was ist das? Was zum Teufel wollt ihr mit dem Hund da unten drin? Haltet ein!
2: In den Deich muss etwas Lebendiges hinein, damit er Gottes Segen hat.
0: Ihr wolltet den Hund lebendig vergraben. Aus welchem Katechismus hast du das gelernt?

0: Euer Aberglauben macht euch blind. Du stellst dich gegen Gott und Ehre, vergiss, dass wir die Mehrheit sind.
1: Und wenn schon,
0: für diesen Deich steh ich alleine ein. An ihm soll kein Frevel sein. Unsere Großväter haben es so getan, die sich im Christentum wohl mit dir messen durften. Und der alte Deich steht noch immer.
1: Hast du jetzt vollkommen den Verstand verloren? Vielleicht stopfte es besser, wenn man dich hineinwürfe.
0: Versuch's doch.
2: Was ihre Hände waren, das schlug die Wasserfrau aneinander. So, liebe Winke, als ob sie beten wollte.
3: Beten?
0: Sie haben in den alten Deich etwas Lebendiges hineingetan, was es noch viel besser tut als nur ein Hund. Ein kleines Kind. Man sagt sogar, es soll schwachsinnig gewesen sein. Genau wie deins, Hauke.
1: Genug. Gebt den Hund frei. Sofort.
0: Tut, was er sagt.
1: Was ist das für eine Gottesfurcht, die sich an einer Kreatur auslässt, die sich nicht einmal wehren kann? Mit solch einem armseligen Opfer wollt ihr euch von Gott freikaufen, nur weil ihr eure eigenen Hände Arbeit nicht traut. Meinetwegen nennt es Religion. Ich nenne es Feigheit. Ihr bringt den Deich noch heute Nacht zu Ende.

Angora-Kater ist's gewesen. Aber dein Vater hat ihn totgeschlagen.

0: Milliarden von Menschen. Und bald einer mehr.
1: We close with good night.
2: Was?
1: Good luck. A Merry Christmas.
0: Na, ich hatte doch gesagt. Die Bescherung ist noch nicht vorbei.
1: And God bless all of you. All of you on the good earth.
2: Wir bekommen ein Kind?
0: Fröhliche Weihnachten!

0: Hey, nicht schlimm.
1: Die spinnen doch, die wollen. Die Proteste gegen die Staatsanwälte sind richtig.
0: Hi, ich bin Paul. Ich bin auch auf der Goethe-Uni.
2: Hallo, Paul. Ich bin Esther.
0: Wir müssen Sie vielleicht nur daran erinnern, warum wir hier sind.
2: Eine Kerze? Dein Ernst?

0: Paul? Paul?
1: Papa ist nicht da, musste früh weg.
0: Er hat doch montags immer erst zur dritten Unterricht.
1: Kein Plan. Ich weiß nur, dass wir gleich mit den ganzen Honks im Bus zum Museum müssen. Hi, Micha!
0: Ins Museum? Diese neue Ausstellung?
1: Weißt du, wie sie die nennen? Die erste Generation. Genau, was wir brauchen. Noch ein Denkmal für all die alten Industriepatriarchen. Ja, das ist wie ein Mittelfinger ins Gesicht der Klimabewegung.
2: Hey! Feiern wir doch ruhig nochmal all die Helden, die dafür gesorgt haben, dass unsere Umwelt im Arsch ist.
0: Große Worte für zwei Mädels, deren Problem gerade ist, dass sie kein eigenes Auto haben.
2: Vielleicht könntest du uns ja fahren.
0: Hey, tu mir einen Gefallen. Sorg dafür, dass ich meine Schwester im Dienst nicht vom Museum schneiden muss oder sowas.

0: reinziehen, Miri.
1: Triffst du dich nachher noch mit Ammo?
0: Ja, auch. Aber ich habe vorher noch einen Termin beim Arzt. Karl Benz, Entwickler des ersten Automobils mit Verbrennungsmotor.
1: Oho, ein großer Kurs.
0: Weißt du, was kaum einer weiß? Ha? Ohne seine Frau Bertha hätte er es gar nicht geschafft. Aber der widmet keiner eine Ausstellung.
1: Also sind doch nicht nur die Männer schuld?

0: Hier Ihr Mutterpass und die Ultraschallbilder. Ich kann mir vorstellen, dass es ein ziemlicher Schock für Sie ist. Frau Pfeiffer, ist alles in Ordnung?
1: Was?
0: Natürlich behandle ich unseren Termin heute vertraulich, aber ich möchte Ihnen dringend ans Herz legen, mit Ihrer Familie darüber zu sprechen.
1: Ja, danke.
0: Sie melden sich dann.

0: Das Misstrauen gegen Hauke wird weitergehen. Die Leute sind einfach nur erleichtert, dass die Mühen der letzten Jahre vorbei sind.
1: Vorbei? Gar nichts ist vorbei. Es wurde neues Land geschaffen. Doch wer wird davon profitieren? Nur Hauke selbst füllt sich die Taschen. Das will nur keiner hier kapieren.
2: So lass sie

0: Meet Simon from Clapton.
1: Let's make boots.

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0: Was hast du, Wienke? Du zitterst ja.
1: Das Wasser macht Wienke Angst.
0: Du musst keine Angst haben. Du bist bei deinem Vater. Das Meer kann dir nichts tun.
1: Es spricht. Das Meer. Es spricht.

0: Ist denn hier niemand?
1: Es ist bös Wetter draußen. Da helfen alle am Deich.
0: Ich habe euch gar nicht gesehen. Seid ihr der Schulmeister, der hier im Wirtshaus wohnt?
1: Das wisst ihr?
0: Von den Männern draußen. Sie haben mich hierher geschickt. Ich war auf dem Weg in die Stadt.
1: Die werdet ihr heute sicher nicht mehr erreichen.
0: Vermutlich habt ihr recht.
1: Aber hier seid ihr sicher. Das Gasthaus liegt hinter dem Hauke Heiendeich. Der hält. Schon seit über 100 Jahren. Was habt ihr? Ihr seht aus, als sei euch ein gehöriger Schrecken in die Glieder gefahren.
0: Auf dem Weg hierher, ich... Nein, nichts. Es war nichts.
1: Ihr habt etwas gesehen.
0: Vielleicht. Es sah aus wie... wie ein Reiter.
1: Auf einem weißen Pferd?
0: Ja. Und wenn ich mich nicht getäuscht habe, ist er direkt den Deich hinunter.
1: Mitten in die Fluten.
0: Ihr kennt ihn.
1: Jeder hier kennt ihn.
0: Wer ist das?
1: Der Deich, auf dem ihr hierher gekommen seid, trägt seinen Namen. Er hat ihn gebaut.
0: Vor über 100 Jahren? Wie soll das möglich sein?
1: Das ist eine lange Geschichte und es ist viel Aberglaube dazwischen.
0: Aber ich bin sicher, dass ich ihn gesehen habe.
1: Im Zwielicht einer Mondnacht, über nebligem Watt, ist vielleicht nicht immer alles, wie es scheint, junger Freund.
0: Dann erzählt mir, was ihr darüber wisst.
1: In der Mitte des vorigen Jahrhunderts, oder um genauer zu sein, vor und nach derselben, gab es hier einen Deichgrafen, der von Deichbau mehr verstand, als die Marschbauern und Hofbesitzer Nordfrieslands sonst zu verstehen pflegten. Der Name dieses Mannes war Hauke Heien. Ihm verdanken wir, dass wir seit über 100 Jahren sicher sind vor der zerstörerischen Kraft der See. Menschen wie ihm errichtet man andernorts bronzene Denkmäler, Grabsteine aus Marmor. Hauke Heim bekam nichts dergleichen, nicht einmal die Gnade, in Frieden zu ruhen.

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ist eine Sünde, mein Junge. Und wir sind alle Sünder. Es ist nur eine Frage der Zeit, bis die nächste große Flut uns holen kommt.

0: Nerds, Chantal gehört ab jetzt zu euch, klar?
1: Ja, weil in unserer Stunde so kann das letztlich so untergefordert
2: Herr Müller.
0: Esse.

0: Also, vergibst du mir?
1: Niemals!

0: Da sind ja unsere Nachbarn aus dem Hinterland. Reichlich spät dran, was?
1: Raus euch in die Marschweiß und Schnee, Bro, das ist schon eine echte Strafe.
2: Klar, so ausgemerkelt und kraftlos, wie die Geestleute nun mal sind.
3: Wenn's ums Palavern geht, hat die Marschzeit je Herr Flut, ha? Aber wenn's ums Werfen geht, dann herrscht gleich wieder Ebbe.
1: Schon vergessen, wer in den letzten 3 Jahren das Eisbosen gewonnen hat?
4: Jede Serie geht mal zu Ende.
2: Das

0: Als euer Deichgraf habe ich die große Ehre, den alljährlichen Wettkampf im Eisbusen zu eröffnen. Ob man für die Marsch?
1: Ole Peters!
0: Ole! Für die Geest?
2: Fritz Hansen!
0: Die Obmänner leiten das Spiel, aber werfen nicht selber. Es gewinnt die Mannschaft, die am Ende die große Tonne trägt. Und so wird die Geschichte dieses traditionsreichen Wettkampfes um ein weiteres Kapitel reicher. Neben den unvergessenen Würfen, die noch vor wenigen Jahren aus dieser Faust geflogen kamen.
1: Ja, ja, ja, ja. Wenn ihr das Spiel dann vielleicht eröffnen wollt. Yeah!
0: Möge der Bessere gewinnen.

0: Los, Myers, das ist unsere letzte Chance.
1: Ah, meine Schulter!
2: Ausgekugelt. Ole, wir brauchen Ersatz. Die anderen dürfen erst beim nächsten Wurf wieder antreten.
3: Es wird keinen nächsten Wurf für euch geben, so nah wie wir schon am Ziel sind.
4: Lasst es Hauke versuchen.
0: Zu unerfahren.
2: Also wenn er so wirft, wie er die Geschäfte beim Deichgraf regelt, dann ist das unser Mann.
0: Die Kugeln am Rechenschieber sind leichter als die hier.
4: Traust es mir zu, Hauke.

0: Meine Tochter hat es weiter geschafft. Und die ist fünf.
1: Moment mal, jeder hat doch gesehen, dass sie das Sonnenlicht geblendet hat. Der Wurf, der muss wiederholt werden.
2: Du leierst Unsinn. Ihr habt wieder einmal verloren, gesteht es euch ein.
0: Er hat leider recht. Das hier, das ist ein Spiel für echte Männer und nicht für Kinder oder Kleinknechte. Glückwunsch.

0: lass den Kleinknecht den Wurf halt wiederholen. Es ist sowieso aussichtslos bei der Entfernung.
1: Hand drauf.
2: Und diesmal gibt's keine Ausreden.
3: Damit ist es besiegelt. Hauke Hain trägt noch einmal an.
0: Und danach holen wir uns das Spiel.
4: Du schaffst das.

0: Mein Junge, gratuliere. Ich hatte keine Ahnung, was für ein guter Werfer du bist.
1: Ich auch nicht.
0: Kriege dich kaum noch zu Gesicht, so tüchtig wie du bist. Ich wünschte wirklich, ich hätte dir mehr zu bieten gehabt als unsere kleine Karte. Hauke, wer weiß, was aus dir noch hätte werden können.
1: Ich danke dir, Vater.
2: Der Lauf der Zeit geht, wie's die Wellen tun.
1: Was?
3: Glückwunsch dem Sieger.
1: Wolina, danke. Glück muss man haben.
3: Ja, oder Land, so wie ich. Dann ist Glück nicht mehr entscheidend.
1: Worauf willst du hinaus?
4: Das weißt du wohl. Ich tanze wieder mit dir, wenn du weniger getrunken hast, Ole.
5: Aber auf Hauke brauchst du nicht zu warten. Der ist vergeben, wie es scheint.
4: Was geht's dich an?
5: Oh, bist du langweilig.
3: Das Talent zum Deichgrafen hättest du, sagen alle.
1: Die Leute reden viel.
3: Was könnte mehr draus werden?
5: Gar nichts mehr mit werden mit diesem Langweiler. Sieh es ein, Wolina. Hauke, langweilig. Elke, langweilig. Und du, Wolina, was ist mit dir?
3: Langweilig bin ich ganz bestimmt nicht. Denk

0: Mit Verlaub, ich bin ein Kater, keine Katze.
1: Wie bitte?
0: Eine männliche Katze nennt man gemeinhin Kater.
1: Du kannst sprechen.
0: Oh, lass es mich probieren. Auf dem Rasen, Rasen, Hasen, atmen, rasselt durch die Nasen. Auf den sieben Robbenklippen sitzen sieben Robbensippen, die sich in die Rippen stippen, bis sie von den Klippen kippen. Tatsächlich! Ich kann sprechen. Oh.
1: Eine sprechende Katze.
0: Der Kater. Hm? Gestatten, mein Name ist Felix.
1: Konstantin.
0: Ja, ich weiß. Ah, übrigens, ich hätte da noch eine Bitte.
1: Warum kannst du sprechen, verdammt?
0: Doucement. Hm? Bitte lass dir aus meinem Fell keine Handschuhe machen, ja? Dass diese Perlen vor die Säue werfen.
1: Was für Säue?
0: Oh mein Gott, mit dem wird es nicht leicht.
1: Was willst du von mir?
0: Ah, ich könnte dir helfen.
1: Wie sollte eine Katze...
0: Gut,
1: ein Kater. Mir denn bitte helfen?
0: Das ist eine lange Geschichte. Ich habe gute Gründe, dir zu helfen. Vertrau mir, ich mache dich reich und glücklich. Aus dir wird ein richtig feiner Herr, mindestens ein Grafe, wenn ich...
1: Du nimmst mich auf den Arm, verdammt!
0: Bitte unterlasse das Fluchen. Das passt nicht zu einem feinen Herr. Wie viel Geld besitzt du?
1: Warum?
0: Ach, Konstantin, bitte.
1: 25 Taler. Damit kommt man nicht weit.
0: Es kommt drauf an. Dein Geld wird sich mühelos vermehren, wenn...
1: Wenn was?
0: Wenn du mir Kleidung und Stiefel kaufst.

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0: dachte, daraus wird ein Schuh. Sie riefen
1: Ingo.
0: So schallt es laut im Chor.
1: Ingo.
0: Die Königsbrust tritt weiter vor.
1: Ingo.
0: König sein, ja, das ist mein Stand.

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Ich hatte ja so wunderbare Kolleginnen. Ich hatte ganz tolle Kollegen und zwei prächtige Kolleginnen, die Dynamos. Ich war ja Donna und die Dynamos. Ne? Und da gab es Kerstin Marie Mekelburg, die hat ja damals die Tanja gespielt. Und über die musste ich immer sehr, sehr, sehr viel lachen. Sie kam eines Tages ins Theater und sagte zu uns, und speziell zu mir, Caroline, ich war gerade beim Zahnarzt. Ich habe mir eine Brücke machen lassen. Ich hoffe, diese Brücke, hoffe ich, fliegt nicht raus. Ja, ich habe gesagt, Kerstin, mach dir keine Sorgen. Es wird alles gut. Bei Chiquitita dann.

0: Und was ist mit Tanzen?
1: Ich tanze nicht.
0: Das kann man nicht so gut berechnen, was?
1: Ich verstehe einfach nicht genug davon. Die Leute könnten über dich reden und dann...
0: Was dann, Hauke?

0: Dein Vater war ein guter Mann.
1: Ich danke dir, Elke.
0: Wie schnell doch die Zeit vergeht.
1: Der Raps, den wir in diesem Jahr ernten, den hat er im letzten Herbst noch selbst ausgesät.
0: Und wie soll's jetzt weitergehen, Hauke?
1: Wer weiß, wie lange die alte Trin auf dem Hof noch alleine zurechtkommt. Und worauf soll ich denn sonst hoffen?
0: Auf den richtigen Zeitpunkt? Großknecht bist du doch schon jetzt, wo Ole vergeben ist. Mein Vater wird schon noch zustimmen. Ich meine, es reden ja sowieso schon alle über uns.
1: Wer?
0: Die Möwen. Und die Robben.

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Sie sind vulgär, so unerhört, ordinär. Doch sie für meine Bedürfnisse zu zähmen, ist so schlau. 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

ist die Beschränktheit der Hyänen, ist bestimmt alles andere als klein. Ich will nebenbei nur erwähnen.

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0: Strick für uns raus?
1: Ich lass euch schon nicht aus, ihr dämlichen Viecher. Der Lohn ist euch sicher, an dem Tag, wenn das Recht triumphiert und mich endlich von Knechtschaft befreit.
2: Seid bereit!
3: Ja, seid bereit! Wir sind immer bereit. Für was?
4: Für den Tod des Königs.
3: Wieso, ist er krank?
5: Nein, du Null, wir bringen ihn um. Und Simba auch.
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3: aber
4: geben.
3: Aber du hast doch...
4: Ich werde König sein. Haltet zu mir. Und ihr werdet nie wieder Hunger leiden.
3: Ja, klasse! Lang lebe der König!
2: Lang

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0: Ich muss mit den anderen Gevollmächtigten nach den Deichen sehen.
1: Ihr habt sie doch erst im Sommer in Stand gesetzt.
0: Das Meer ist unerbittlich. Die Arbeit hört nie auf.
1: Aber das müsste nicht so sein. Unsere Deiche sind nichts wert. Sie sind ganz und gar verkehrt.
0: Ach ja.
1: Sie sind gebaut wie eine dünne Wand. So halten sie der Flut nicht stand.
0: So, so.
1: Glaub mir, unsere Deiche sind nichts wert.
0: Und das steht alles in deinem schlauen Buch?
1: Das Buch ist nicht schlau, aber sein Verfasser.

0: Junge, was redest du da?
1: Willst du mir wirklich grad erklären, dieser Grieche kennt das Wattenmeer?
2: Mathematik gilt immer, egal wo. Guck hier. 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
0: Ach, wenn du dann mal Deichkraft bist, dann bau sie anders.
2: Ja, Vater.
0: Was? Ja.
2: Dann mach ich sie anders.

0: Da hast du leider einen Fehler in deiner Rechnung. 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
1: Arm.
0: Genau, also schlag dir das aus dem Kopf.
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0: Wir werden Ihnen zu Ihrem Vergnügen und Ihrer Unterhaltung eine mystische, wundersame Geschichte erzählen. Ein atemberaubendes Exempel von
1: Zauberei, Frohsinn.
0: Sie werden Zeuge von
2: Gier, Mord, heiligem Krieg
0: und einem Höhepunkt, meine Damen und Herren, der Ihnen unvergesslich sein wird. Jetzt nicht. Später. Unser heutiges Drama erzählt die Geschichte des erstgeborenen Sohns von Karl dem Großen und heißt Sein Leben, seine Zeit. Doch ehe wir beginnen, möchte ich anmerken, dass es eine Menge Ammenmärchen über Pippin gibt. Zum Beispiel, dass er
3: bucklig war.
0: Oder
4: unheimlich groß.
0: Manche sagten, er wäre
5: ziemlich kurz geraten.
0: Einige sagten auch, er war
6: schon mit 14 ein Glatzkopf.
0: Aber ich bitte darum, all diese Gerüchte zu vergessen. Unsere Geschichte beginnt an dem Tag, an dem Pippins Kindheit endet.
7: An seinem letzten Tag an der Universität in Padua, auf die ihn sein Vater sandte,
8: damit sich ihm ein Leben voller Möglichkeiten erschließe.
9: Voll der Möglichkeiten.
8: Pippin verfolgte sein Studium so zielstrebig, dass die Professoren ihm ihre Gunst gewährten.
10: Stipendium!
0: Pippin bedankte sich dafür mit folgenden schlichten, bewegenden Worten. Er ist vielleicht ein wenig nervös. Er spielt die Rolle zum ersten Mal.
11: Könnte ich bitte etwas mehr Licht haben?
0: So nervös anscheinend auch wieder nicht.
11: Danke. Verehrte Lehrerschaft, ehrwürdige Mitglieder der Fakultät, für die mir zuteil gewordene Bildung bin ich sehr dankbar, aber ich fürchte, das, wonach ich suche, werde ich nicht in Büchern finden können.
0: Und Pippe legte ein Versprechen ab.
11: Ich verspreche, mein Leben nicht an gewöhnliche, alltägliche Dinge zu verschwenden. Ich will, dass mein Leben etwas Besonderes ist.
12: Ich bin so aufgeregt, denn ich gehe jetzt auf die staatliche Schule für Musik, Tanz und Schauspiel. Ich meine, das war mein größter Wunsch, eine ernsthafte Schauspielerin werden. Also, heute ist der erste Unterrichtstag und wir sitzen im Übungsraum und unser Lehrer, der Karpfen, Mr. Karp, jedenfalls der Lehrer sagt, okay, wir improvisieren jetzt. Also, ihr seid auf einem Skibob, es schneit heftig und es ist kalt. Okay, los!

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0: Und während die fünf eifrigen Räuber über ihren nächsten Einbruch streiten, bauen sich die vier Tiere am Fenster auf, um einen Blick ins Haus zu werfen. Der Esel nimmt den Hund auf seinen Rücken, der Hund tut es ihm mit der Katze gleich und auf ihren Schultern thront der Hahn.
1: Psst, psst. Seid mal leise. Da war was.
2: Wo?
1: Da, am Fenster.
2: Sein Quatsch.
3: Hier sieht man wieder Gespenster.
2: Schnauze.
1: Doch, da war was. Ich bin doch nicht blöd.
4: Die hat wieder Hallucinationen.
1: Kneif mich mal.
5: Was ist das? Es bewegt sich.
1: Seht ihr? Ich hab's euch doch gesagt. Aber auf mich hört ja nie einer.
2: Schnauze. Raus hier!
6: Sashay away! Die haben echt geglaubt, wir sind ein Monster. Wir vier, ey, ein richtig gruseliges Monster.
7: Wow, habt ihr ihre dummen Gesichter gesehen?
6: Ja.
7: Die hatten wirklich die Hosen voll. War das ein Fest, Freunde?
6: Lass dich umarmen, Minu.
7: Wir sollten auf Nummer sicher gehen. Die Räuber könnten jederzeit zurückkehren.
6: Ach was, die hatten so viel Angst vor uns, die trauen sich nie wieder her und... Hier stehen eine Menge Instrumente rum.
7: Als ob man uns erwartet hätte.
8: Scheinen musikalische Räuber zu sein.
6: So, und jetzt auf die Freundschaft.
8: Und unser neues Heim.
7: Ja, unter dem Baum im Wald war es nicht so gemütlich.
8: Wie behaglich.
9: Ja, so Leute, ich bin müde. Ich mache jetzt einen Abflug.
4: Aber fall nicht von der Stange.
7: Ja, ich denke, wir sollten jetzt alle unser Nachtlager aufschlagen.
8: Oh ja, ich mach's mir hier gemütlich.
4: Ich auch.
7: Gute Nacht.
8: Gute Nacht, Johnny Boy. Gute Nacht, Schoßhündchen.
4: Nacht.
6: Nacht.
0: Auch von mir eine gute Nacht, ihr Lieben. Aber oh nein, wer kommt denn da?
2: Siehst du was?
1: Es ist stockfinster.
2: Ist die Luft rein? Glaube schon. Gott sei Dank.
1: Aua!
2: Schnauze!
1: Du stehst auf meiner Hand.
2: Ach so. Psst. Ide. Wo bist du?
5: Hier.
2: Wo ist hier?
5: Keine Ahnung.
2: Schnauze.
0: Oh nein. Ich hoffe, unseren Freunden passiert nichts.
2: Ja! Ja, ja, ja, ja, ja!
5: Aua!
1: Was ist los?
5: Hier sitzt eine gräuliche Hexe. Die hat mich angefaucht und mir mit ihren langen Fingern das Gesicht zerkratzt.
0: Ich sehe schon, die können sich wehren.
6: Oh, verdammt. Mir hat jemand mit einem Messer ins Bein gestochen. Ja!
2: Was ist?
1: Da sitzt ein schwarzes Ungetüm, das hat mit einer Holzkeule auf mich eingeschlagen.
8: Habt ihr gehört? Er ruft, bring mir den Schelm!

0: Theorie der Strahlung und der Quanten. Dazu sollen uns die fundamentalen Ideen der Kollegen Planck und Einstein als Grundlage unserer Diskussion dienen. Ich wünsche uns allen fruchtbaren Austausch.
1: Psst! Dass die Curie sich wirklich hertraut als Geliebte von Longwien.
2: Was in der Presse sich zusammenbraut,
1: wird ihr kaum verziehen. Seine Frau ist sehr in Rage über diese Briefe, die man fand.
2: Wie hochnotpeinlich ist die Lage
3: und frappant.
4: Madame Curie, darf ich mich vorstellen? Albert Einstein,

Liebe Freunde, liebe Schauspieler, Künstler, Theaterleute, liebe Familie, ich bin so schrecklich gerührt. Ich denke ziemlich einfach, der Geistesadel meint das sei erachtenswert alltäglich.

0: Nicht sterben, Audrey. Ich brauch dich. Bitte, bitte nicht sterben.
1: Weißt du, die Pflanze hat gerade etwas sehr Merkwürdiges behauptet. Sie hat gesagt, dass Orin und Mr. Muschnick schon drin sind.
0: Das stimmt, Audrey. Ich hab's getan. Ich hab die Pflanze mit den beiden gefüttert.
1: Und das hat sie so groß und stark und dich so berühmt gemacht?
0: Ich hab Schreckliches getan. Aber dir tue ich nichts an. Dir niemals.
1: Aber ich will es.
0: Was?
1: Wenn ich sterbe, und das wird sehr bald sein, dann überlass meinen Körper der Pflanze. Dann kann ich in ihr weiterleben und dir all das Wunderbare geben, das du so sehr verdienst.
0: Weißt du, was du da sagst?
1: Aber ja, das ist alles, was ich dir schenken kann. Und wenn ich in der Pflanze bin, dann bin ich Teil der Pflanze. Auf eine gewisse Art werden wir immer zusammenbleiben. Dann wächst mir Blatt um Blatt. Du pflegst mich spät und früh. Du düngst mich

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